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1: Herzlich willkommen, liebe Zuhörer. Ich bin Tonči Petrić. Das sind die Themen, die die vergangene Woche geprägt haben. NATO-Gipfel in Ankara. Präsident Zoran Milanović besucht Montenegro. Sommerfestspiele in Dubrovnik feierlich eröffnet. Präsident Zoran Milanović hat Kroatien beim NATO-Gipfel vertreten und dabei seine Sorge über den zunehmenden Fokus des Bündnisses auf höhere Verteidigungsausgaben und den Ausbau der Rüstungsproduktion geäußert. Der kroatische Präsident warnte vor einer aus seiner Sicht immer aggressiveren Kriegsrhetorik. Die Kriegsrhetorik hat sich in einer Weise zugespitzt, die völlig außer Kontrolle geraten ist und nirgendwohin führt. Der ehrlichste Teilnehmer hier war Präsident Trump. Er tritt als entschlossener Waffenhändler auf und vertritt konsequent die Interessen der Vereinigten Staaten. Das ist vollkommen offensichtlich. Auf die Frage nach dem künftigen Kurs Kroatiens erklärte Milanović, das Land müsse ein verlässlicher NATO-Partner bleiben, dabei aber stets die eigenen nationalen Interessen an erster Stelle setzen.
2: Bitte loyal und fair.
1: Wir sollten unseren NATO-Verbündeten loyal und fair gegenübertreten und nichts hinter ihrem Rücken unternehmen. Gleichzeitig müssen wir die Entwicklung aufmerksam beobachten und unsere eigenen Interessen wahren. Dazu gehört auch, dass wir uns nicht an der sogenannten Koalition der Willigen beteiligen. Ministerpräsident Andrej Plenković nahm unterdessen in Zagreb an der Gründung des Unternehmens Rheinmetall Unmanned Vehicles teil. Das neue Unternehmen ist ein Gemeinschaftsprojekt des deutschen Rüstungskonzerns Rheinmetall und des kroatischen Robotikunternehmens Dock Inc. Im Anschluss wurde Plenković auf die Aussage Milanović beim NATO-Gipfel angesprochen. Der Premierminister bezeichnete dessen Haltung zur NATO als isolationistisch und schädlich für die Interessen Kroatiens. Für mich als Ministerpräsident ist es leicht, damit umzugehen, dass ihm das Verständnis, das Wissen oder der Wille fehlt, sich daran zu beteiligen. Für unsere Streitkräfte ist das jedoch ein ernstes Problem. Aufgrund seiner angeblich friedensorientierten Anweisungen werden sie über die derzeit schwerwiegendste verteidigungs- und sicherheitspolitische Herausforderung Europas im Unklaren gelassen. Plenković bezog sich damit auf Milanovics wiederholte Kritik an der europäischen Unterstützung für die Ukraine sowie auf dessen jüngste Entscheidung, Mitgliedern der kroatischen Streitkräfte die Teilnahme an der Militärparade zum französischen Nationalfeiertag am 14. Juli zu untersagen. Nachdem US-Präsident Donald Trump erklärt hatte, die Waffenruhe mit dem Iran sei beendet, richtete er am zweiten Tag des NATO-Gipfels seinen Blick auf die europäischen Verbündeten. Trotz bestehender Meinungsverschiedenheiten bekräftigt der Entwurf der Gipfelerklärung das Bekenntnis der Allianz zur kollektiven Verteidigung. NATO-Generalsekretär Mark Rutte erklärte, das Bündnis setze die im vergangenen Jahr eingegangenen Verpflichtungen mit höheren Verteidigungsausgaben und einer ausgeweiteten Rüstungsproduktion um. Die Mitgliedstaaten erhöhten ihre Verteidigungsbudgets kontinuierlich und seien auf gutem Weg, das Ziel zu erreichen, 5% ihres Bruttoinlandsprodukts für Verteidigung auszugeben. In der gesamten Allianz steigen die Investitionen in die Verteidigung weiter an. Neue Fähigkeiten werden aufgebaut, die Industrie erweitert ihre Produktionskapazitäten und die europäischen Verbündeten sowie Kanada übernehmen mehr Verantwortung für unsere gemeinsame Sicherheit. Das sind die Grundlagen für eine stärkere, gerechtere und leistungsfähige NATO.
3: Capable NATO.
1: Rutte bezeichnete zudem das Verteidigungsindustrieforum von Dienstag als Erfolg und kündigte mehrere neue Vereinbarungen über gemeinsame Rüstungsbeschaffungen an. Die europäischen Bündnispartner haben gehofft, der Gipfel werde die Spannungen mit Präsident Trump entschärfen. Stattdessen verschärfte Trump den Ton gegenüber Spanien deutlich, forderte ein sofortiges Ende des Handels mit dem NATO-Partner und befeuerte damit den Streit über Verteidigungsausgaben und den Konflikt mit dem Iran. Außerdem wiederholte er seine langjährige Forderung, die Vereinigten Staaten sollten die Kontrolle über Grönland übernehmen. Nach den vertraulichen Beratungen mit den Staats- und Regierungschefs der NATO zeigte sich Trump am Mittwoch jedoch deutlich versöhnlicher.

erklärte er, die Beziehungen zwischen Kroatien und Montenegro seien gut. Zugleich betonte er, dass der seit Jahren bestehende Grenzstreit zwischen beiden Ländern endgültig gelöst werden müsse. Milanović hob zudem bevor, wie wichtig verlässliche Partner in Montenegro für Kroatien sind. Anschließend äußerte er sich zu den jüngsten Aussagen des serbischen Präsidenten Aleksandar Vučić sowie zur militärischen Aufrüstung Serbiens. Unsere Nachbarn beschaffen Waffensysteme, über die wir nicht verfügen. Das könnte dazu führen, dass auch wir sie anschaffen müssen. Und genau das möchten wir vermeiden. Das ist für mich bereits ein Warnsignal. Manche halten diese Überlegungen vielleicht für übertrieben, aber ich sehe es als meine Aufgabe an. Wenn ich diese Fragen nicht stelle, bin ich als Präsident überflüssig. Der serbische Präsident Aleksandar Vučić reagierte scharf auf Milanovićs Äußerungen. Er bezeichnete sie als dumm und töricht und erklärte, Serbien werde sich von niemandem einschüchtern lassen. Der Juli steht ganz im Zeichen der Sensibilisierung für die Verringerung von Plastikmüll. Nach Angaben des World Wildlife Fund macht Plastik mittlerweile 95% des gesamten Abfalls aus, der in den Meeren und Ozeanen der Welt treibt. Andrea Čović-Vidović, stellvertretende Leiterin der Vertretung der Europäischen Kommission in Kroatien, erklärte, dass jeder Einwohner der EU durchschnittlich rund 150 Kilogramm Plastikmüll pro Jahr produziert. Sanja Radović, Leiterin des Sektors für nachhaltige Abfallwirtschaft im Ministerium für Umweltschutz und den ökologischen Wandel, erklärte, dass in Kroatien jährlich rund 400.000 Tonnen Kunststoff produziert werden. Wir bemühen uns, so viel wie möglich zu recyceln. Dabei orientieren wir uns an den EU-Vorgaben und haben mehrere neue Verordnungen verabschiedet, sagte sie. Die getrennte Sammlung von Abfällen und die Recyclingquoten verbessern sich zwar kontinuierlich, dennoch hat Kroatien seine Ziele bislang nicht erreicht. Derzeit recyceln wir 33% des kommunalen Abfalls und liegen damit deutlich unter dem Zielwert von 55%. Es werden intensive Anstrengungen unternommen und wir arbeiten daran, das Bewusstsein der Bevölkerung weiter zu stärken, so Radović. Ministerpräsident Andrej Plenković hat am Dienstag den US-amerikanischen Physiker kroatischer Herkunft und Physik-Nobelpreisträger 2025 John M. Martinis empfangen. Dabei würdigte er dessen herausragende wissenschaftliche Leistungen und seine Bereitschaft, Kroatien mit seiner Expertise zu unterstützen. Auf der Plattform X gratulierte Plenković den renommierten Wissenschaftler und bezeichnete ihn als einen der weltweit führenden Experten auf dem Gebiet des Quantencomputings. Plenković hob zudem hervor, dass Martinis seine kroatischen Wurzeln stets betone. Darauf sind wir besonders stolz, erklärte er und wünschte seinem Gast einen angenehmen Aufenthalt in Kroatien. Martinis hielt sich auf Einladung kroatischer Institutionen im Land auf. Bereits am Montag sprach er bei Vorträgen an der Zagreb School of Economics and Management sowie am Ruđer Bošković-Institut in Zagreb. Außerdem besuchte er das Ministerium für Auswärtige und Europäische Angelegenheiten. Freitag startete in Split die 12. Ausgabe des Musikfestivals Ultra Europe. Im Park Mladeži werden an diesem Wochenende zehntausende Besucher aus aller Welt erwartet. Auf insgesamt 90 DJs dürfen sich die Fans freuen, darunter internationale Topstars der elektronischen Musik wie Calvin Harris. Nach Angaben der Veranstalter wurden rund 10 Millionen Euro in die Organisation des Festivals investiert. Ultra Europe habe Split zu einer weltweit bekannten Festivaldestination gemacht und die internationale Sichtbarkeit der dalmatinischen Küstenstadt nachhaltig gestärkt. Auch in diesem Sommer wurde Dubrovnik am 10. Juli erneut zur Bühne der Welt. Mit den Klängen von Ivan Gundulics Hymne an die Freiheit und dem traditionellen Hissen der Libertas-Flagge wurden die 77. Dubrovniker Sommerfestspiele feierlich eröffnet. Ein Festival, das seit mehr als 7 Jahrzehnten Kunst, Kultur und die Kraft menschlicher Begegnungen feiert. Unter dem diesjährigen Motto Lichter des Nordens erwartet das Publikum an 47 Festivaltagen ein abwechslungsreiches Programm mit mehr als 70 Theater-, Musik-, Tanz- und Folklore-Veranstaltungen. Über 2000 Künstlerinnen und Künstler aus Kroatien und dem Ausland werden an den einzigartigen Spielstätten der historischen Altstadt auftreten. Zlatko Dalic ist nach fast 9 Jahren als Trainer der kroatischen Fußballnationalmannschaft zurückgetreten. Sein Rücktritt erfolgt nach dem Ausscheiden Kroatiens im 16-Viertelfinale der WM. Unter Dalics Führung gewannen die Vatrini 3 bedeutende Medaillen, die Silbermedaille bei der WM 2018, die Bronzemedaille bei der WM 2018
2022 sowie die Silbermedaille in der UEFA Nations League. Obwohl ihm der Verband eine Vertragsverlängerung bis zur EM 2028 angeboten hatte,

0: verschob Dalic seine Entscheidung bis nach der Weltmeisterschaft. Er hierzu ausführlich im Sportblick der Stimme Kroatiens in der nächsten Woche. Liebe Zuhörer, das war ein Überblick über die wichtigsten Ereignisse aus Kroatien. So viel von uns heute. Vielen Dank für die Aufmerksamkeit und bis zur nächsten Woche.
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